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2: Wir starten mit euch in den Sonntag mit der besten Playlist des Landes. Was auch immer ihr macht, wir wünschen euch jetzt schon viel Spaß.
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4: Was auch immer ihr am heutigen Sonntag macht, wir sind gerne mit dabei. Ob chillen, wandern, Karten spielen oder lesen, wir wünschen euch viel Spaß.
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8: Mit Melanie Wenig, guten Morgen. Das Vertrauen in Kryptowährungen hat nachgelassen. Nicht einmal mehr 4 von 10 Österreichern können sich vorstellen, in Bitcoin und Co. zu investieren. Die Mehrheit sieht mittlerweile mehr nach als Vorteile, wie der aktuelle Kryptobarometer von Market Agent zeigt. Grund sind vor allem die Risiken, die mit Kryptowährungen verbunden sind. Hohe Kursschwankungen oder eine Betrugsanfälligkeit schrecken viele ab. Wenn es ums Investieren geht, setzen die Menschen in Österreich eher auf Gold und Immobilien. Der parlamentarische U-Ausschuss zu den Corona-Maßnahmen dürfte ab Frühling seine Arbeit aufnehmen, sagt nun FPÖ-Generalsekretär Hafenecker. Den Fraktionsvorsitz wird seine Kollegin Belakovic übernehmen. Zuerst müsse aber der Untersuchungsausschuss im Fall des verstorbenen Pilnatschek zu Ende gebracht werden. Von der FPÖ heißt es ja nach wie vor, dass in der Causa um den Ex-Sektionschef politischer Einfluss ausgeübt worden ist. Die Abschlussberichte gibt es wohl vor Weihnachten. Und Fußball. Sturm Graz hat den Sprung an die Tabellenspitze in der Bundesliga verpasst. Der Vizemeister ist daheim gegen den Aufsteiger Austria Lustenau nicht über ein 1:1 hinausgekommen. Hartberg hat unterdessen mit einem 2:1 in Altach dank eines Last-Minute-Treffers für Punkte sorgen können.
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8: Ein zweigeteiltes Wetter ist das heute. In Vorarlberg, Teilen Tirols sowie bis nach Salzburg ist es meist sonnig und frisch. Nach Süden hin, also Richtung Osttirol und Kärnten, ist es bewölkt und vereinzelt kann es regnen. Auch tagsüber gibt es die meisten Sonnenstunden westlich von Innsbruck und von der Stadt Salzburg bis nach Wien. Die Höchstwerte gerade mal 19 bis zu maximal 26 Grad.
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9: Schönen Sonntag, Österreich. Super, dass wir bei euch laufen. Wir haben nicht nur gute Nachrichten, klasse Einrichtungstrends, die neuesten Serienhighlights oder auch Tipps, die euch das Leben leichter machen. Wir haben auch die beste Playlist des Landes für euch. Ich bin die Birgit und wünsche euch eine super Zeit mit eurem neuen Wohnfühlradio.
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2: Fernseher, Router, Konsole, überall leuchten fröhlich rote Standby-Lichter bei euch daheim und heizen eure Wohnung zusätzlich auf. Einrichtungsexperte Jan Diekmann deckt bei uns die versteckten Hitzespeicher auf.
3: Elektrogeräte, die auch im Standby-Modus laufen, produzieren nach wie vor noch Wärme. Wenn man die einfach aussteckt, während man sie nicht benutzt, kann das helfen, die Temperatur zu senken. Ganz stark auch der alte Plasmafernseher, der hat ganz starke Heizwirkung.
2: Also Stecker ziehen?
3: Stecker ziehen.
2: Unser Extra-Tipp, eine Steckdosenleiste mit Ausschalter ist praktisch, weil schaltet mehrere Standby-Geräte gleichzeitig ab. Das spart Geld und macht eure Wohnung ein kleines bisschen kühler.
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8: Ein zweigeteiltes Wetter ist das heute. In Vorarlberg, Teilen Tirols sowie bis nach Salzburg ist es meist sonnig und frisch. Nach Süden hin, also Richtung Osttirol und Kärnten, ist es bewölkt und vereinzelt kann es regnen. Auch tagsüber gibt es die meisten Sonnenstunden westlich von Innsbruck und von der Stadt Salzburg bis nach Wien. Die Höchstwerte gerade mal 19 bis zu maximal 26 Grad.
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9: Ob im Auto, auf der Couch oder vielleicht sogar in der Arbeit, wir sind bei euch und haben die lässigsten Songs mit dabei. Ich bin die Birgit, schönen Sonntag Österreich.
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2: Jede halbe Stunde eine kleine Mini-Pause in der Arbeit ist wie Urlaub für euren Geist und euren Körper. Die Martina Schobesberger ist hier, das hier ist euer Radiosender zum Wohlfühlen. Und wir haben bei uns Bewegungsexpertin Valerie Lampalzer. Valerie hat Bewegungstipps auf Lager, die sich in jeden Alltag integrieren lassen. Heute die Blitzpause.
3: Den neuesten Erkenntnissen zufolge sind diese Blitzpausen total entscheidend. Alle halbe Stunde eine Pause von 1 bis 2 Minuten zu machen, das ist für den Arbeitgeber meistens sehr verträglich. Vor allem, wenn ich dann die Krankenstandsanzahl anschauen würde im Vergleich dazu. Die Mitarbeitergesundheit ist einfach sehr groß. Die Mitarbeiterzufriedenheit wächst total. Einfach wirklich in den Pausen kurz aufstehen, vielleicht ein Glas Wasser holen, den Krug wieder auffüllen oder einen Kaffee holen oder ein kurzes interdisziplinäres Gespräch unter Kollegen.
4: Also
3: ratschen. Ja, genau. Ich wollte es jetzt nicht genau so sagen, aber du hast es auf den Punkt gebracht. Und dann wieder weiterarbeiten mit einer Zufriedenheit und mit einer Leistungsfähigkeit.
2: Vielen Dank, Bewegungsexpertin Valerie Lampalzer. Also jede Stunde eine Blitzpause, 1 bis 2 Minuten kurz aufstehen, hält gesund und gut gelaunt.
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1: Büchercheck. Ich bin Krimiautorin Dagmar Hager und meine Namenskollegin Dagmar Habich von der Buchhandlung Leporello am Stephansplatz in Wien hat jetzt wieder einen Buchtipp für euch. Welchen denn, Dagmar?
2: Moosland von Katrin Zipse. Katrin Zipse ist eine Jugendbuchautorin, die ihren ersten Roman geschrieben hat, spielt in Island kurz nach dem Zweiten Weltkrieg. Man erfährt sehr viel von der isländischen Geschichte, von der ich wenig wusste. Es geht um Sprache finden, Sprache lernen, ankommen. Ein wunderbares Sommerbuch, das auch immer wieder Moosland und Wolkenlandschaften sehr, sehr schön beschreibt.
1: Begleitet also Elsa im Jahr 1949 nach Island. Und das geht ganz einfach mit dem Buch Moosland von Katrin Zipse aus dem Dumont Verlag.
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6: Mit Melanie Wenig, guten Morgen. Das Vertrauen in Kryptowährungen hat nachgelassen. Nicht einmal mehr 4 von 10 Österreichern können sich vorstellen, in Bitcoin und Co. zu investieren. Die Mehrheit sieht mittlerweile mehr nach als Vorteile, wie der aktuelle Kryptobarometer von Market Agent zeigt. Grund sind vor allem die Risiken, die mit Kryptowährungen verbunden sind. Hohe Kursschwankungen oder eine Betrugsanfälligkeit schrecken viele ab. Wenn es ums Investieren geht, setzen die Menschen in Österreich eher auf Gold und Immobilien. Der parlamentarische U-Ausschuss zu den Corona-Maßnahmen dürfte ab Frühling seine Arbeit aufnehmen, sagt nun FPÖ-Generalsekretär Hafenecker. Den Fraktionsvorsitz wird seine Kollegin Belakovic übernehmen. Zuerst müsse aber der Untersuchungsausschuss im Fall des verstorbenen Pilnatschek zu Ende gebracht werden. Von der FPÖ heißt es ja nach wie vor, dass in der Causa um den Ex-Sektionschef politischer Einfluss ausgeübt worden ist. Die Abschlussberichte gibt es wohl vor Weihnachten. Und Fußball. Sturm Graz hat den Sprung an die Tabellenspitze in der Bundesliga verpasst. Der Vizemeister ist daheim gegen den Aufsteiger Austria Lustenau nicht über ein 1:1 hinausgekommen. Hartberg hat unterdessen mit einem 2:1 in Altach dank eines Last-Minute-Treffers für Punkte sorgen können.
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6: Ein zweigeteiltes Wetter ist das heute. In Vorarlberg, Teilen Tirols sowie bis nach Salzburg ist es meist sonnig und frisch. Nach Süden hin, also Richtung Osttirol und Kärnten, ist es bewölkt und vereinzelt kann es regnen. Auch tagsüber gibt es die meisten Sonnenstunden westlich von Innsbruck und von der Stadt Salzburg bis nach Wien. Die Höchstwerte gerade mal 19 bis zu maximal 26 Grad.
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7: Ein ganz gechillter Sonntag ist das heute mit eurem neuen Wohlfühlradio auf DAB+. Ich bin die Birgit und wir haben die beste Playlist des Landes. Genießt euren Sonntag.
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2: Wem ist das nicht schon mal passiert? Ihr möchtet gerne das Frühstücksomelett wenden und versucht euch im akrobatischen Pfanneschupfen. Aber das endet meistens entweder mit dem Omelett am Boden, teilweise am Herd oder völlig zerstört in der Pfanne. Hier die Lösung. Nehmt den Pfannendeckel, lasst das Omelett darauf gleiten und setzt den Deckel dann einfach auf die Pfanne drauf. Kein Aufwand, kein zerstörtes Omelett, einfach purer Genuss ohne Drama.
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4: Ein zweigeteiltes Wetter ist das heute. In Vorarlberg, Teilen Tirols sowie bis nach Salzburg ist es meist sonnig und frisch. Nach Süden hin, also Richtung Osttirol und Kärnten, ist es bewölkt und vereinzelt kann es regnen. Auch tagsüber gibt es die meisten Sonnenstunden westlich von Innsbruck und von der Stadt Salzburg bis nach Wien. Die Höchstwerte gerade mal 19 bis zu maximal 26 Grad.
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5: Auch am Sonntag sind wir für euch da mit Lifehacks, die euch das Leben leichter machen, mit Streaming-Tipps oder Einrichtungstrends. Bei uns gibt's alles zum Wohlfühlen. Schönen Sonntag, Österreich.
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1: Man kann vielleicht nur ganz an das glauben, was man nicht sehen kann. Schriftstellerin Virginia Woolf.
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2: Mehr Sonne ist gleich mehr gute Laune und das ist kein Zufall. Die Martina Schobesberger ist hier auf eurem Radiosender zum Wohlfühlen und bei mir ist Kollege Michi Seemann.
3: Hallo.
2: Du hast uns jeden Tag einen Grund mitgebracht, warum der Sommer gesund ist und heute der, dass der Sommer tatsächlich glücklich macht.
3: Ja, ganz genau. Das ist wissenschaftlich bewiesen. Wir bekommen mehr Sonne auf die Haut, dadurch schüttet unser Körper mehr vom Glückshormon Serotonin aus. Serotonin sorgt für gute Laune, wir fühlen uns wohler, ausgeglichener und wir haben mehr Energie und Motivation.
2: Vielen Dank, lieber Michi.
3: Gerne.
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8: Mit Hannes Haab. Um Fortbildungen für Kindergärtnerinnen und Kindergärtner leichter zu machen, gibt es eine neue Förderung. Das RMS fördert mit zusätzlichem Geld berufsbegleitende Weiterbildung. Insgesamt 3 Millionen Euro an Fördergeld liegen von 2027 bis 2029 im Topf, sagt Bildungsminister Christoph Wiederkehr. Der Fokus liegt dabei besonders auf Assistenzkräfte. Sie können sich mit Kursen an den Unis zu gruppenführenden Elementarpädagoginnen und Pädagogen ausbilden lassen. Österreichs Gasspeicher sind derzeit weniger gut gefüllt als sonst um diese Jahreszeit. Die Speicher sind zu zwei Dritteln voll. Der Grund sind die im Vergleich hohen Gaspreise wegen des Iran-Kriegs. Deshalb ist es weniger attraktiv, Gas auf Vorrat einzukaufen. Die E-Control beruhigt aber, es ist genug Gas für den kommenden Winter vorhanden. Um bei Waldbränden beim Löschen zu helfen, sind allein die Hubschrauber des Bundesheeres heuer schon 17 Mal angefordert worden. Über 3 Millionen Liter Löschwasser haben die Helis meist in schwer zugängliches Gelände gebracht. Im Vorjahr hat das Heer nur einen Hubschrauber zum Waldbrandeinsatz geschickt.
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8: Das Wetter teilt sich heute auf zwischen West, Ost und auch Süd. In Vorarlberg, Tirol und Salzburg ist es meist sonnig, aber frisch. Weiter Richtung Süden gibt es viele Wolken am Himmel. Die Wolken verschwinden hier auch nur langsam oder gar nicht. Zum Teil sind von Osttirol bis in die Obersteiermark auch noch ein paar Regentropfen dabei. Am Thermometer stehen heute höchstens 19 bis 26 Grad.
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2: Wenn ihr Shows wie Too Hot to Handle, The Bachelor oder das totale Drama von Perfect Match liebt, dann hat Netflix jetzt das nächste ganz große Highlight für euch am Start. Let's Marry Harry heißt die neue Show.
3: I'm going to marry Harry.
4: Harry, I'm gonna marry you.
2: Worum geht's? Der berüchtigte Reality-Casanova Harry Chausi will plötzlich heiraten. Aber weil sein eigener Frauengeschmack, sagen wir mal, total schaden ist, bewertet nicht er allein die Kandidatinnen, sondern eine ganze Jury. Und mit dabei ist, jetzt wird's richtig wild, Harrys eigene Ex-Freundin. Also die Ex entscheidet mit, wer die künftige Ehefrau wird. Wenn ihr also auf maximales Entertainment und großes Drama steht, schaut Let's Marry Harry auf Netflix. Schaut Let's Marry Harry auf Netflix.
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4: Das Wetter teilt sich heute auf zwischen West, Ost und auch Süd. In Vorarlberg, Tirol und Salzburg ist es meist sonnig, aber frisch. Weiter Richtung Süden gibt es viele Wolken am Himmel. Die Wolken verschwinden hier auch nur langsam oder gar nicht. Zum Teil sind von Osttirol bis in die Obersteiermark auch noch ein paar Regentropfen dabei. Am Thermometer stehen heute höchstens 19 bis 26 Grad.
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2: Kurzer Ärmel, das Gesicht in die Sonne, der Sommer, der macht's möglich. Die Martina Schobesberger ist hier auf eurem Wohlfühlsender und bei mir ist mein Kollege Michi Simann. Und du hast uns für jeden Tag einen Grund herausgesucht, warum denn diese Jahreszeit so gesund ist.
3: Genau, wir bekommen mehr vom Sonnenvitamin D. Zu keiner anderen Jahreszeit können wir so viel Sonne tanken wie jetzt. Und das ist sehr wichtig, denn nur unter Sonneneinstrahlung auf der Haut kann unser Körper Vitamin D bilden. Und Vitamin D ist essentiell für starke Knochen, unser Immunsystem und unsere Psyche.
2: Danke Michi, aber gern trotzdem mit Sonnenschutzeincremen natürlich, denn im Sommer bekommt unsere Haut trotzdem genug Sonnenstrahlen ab, um unsere Vitamin-D-Speicher zu füllen.
3: Genau, und keiner will auch schon mehr Pizza.
2: Genau.
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2: Wie viele Polster habt ihr eigentlich im Bett? Da hat ja jeder seine Vorlieben. Manche wollen die ganz dicken, hohen, bauschigen, andere die ganz flachen, festen und wieder andere, die stapeln mehrere Kopfpolster übereinander. So wie Schauspielerin Jennifer Aniston. Sie hat dem Glamour-Magazin in einem Wordrap für Instagram verraten, dass sie 3 Kissen im Bett hat.
3: How many pillows do you need on your bed? 1, 2, 3.
2: Zack, zack geht das bei Jennifer Aniston, also 3 Kopfkissen im Bett. Der neueste Trend ist übrigens derzeit mit 2 verschiedenen Polstern zu schlafen. Mit einem für die Rückenlage und einem Polster, wenn ihr auf der Seite schlaft.
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8: Mit Hannes Haab. Um Fortbildungen für Kindergärtnerinnen und Kindergärtner leichter zu machen, gibt es eine neue Förderung. Das RMS fördert mit zusätzlichem Geld berufsbegleitende Weiterbildung. Insgesamt 3 Millionen Euro an Fördergeld liegen von 2027 bis 2029 im Topf, sagt Bildungsminister Christoph Wiederkehr. Der Fokus liegt dabei besonders auf Assistenzkräfte. Sie können sich mit Kursen an den Unis zu gruppenführenden Elementarpädagoginnen und Pädagogen ausbilden lassen. Österreichs Gasspeicher sind derzeit weniger gut gefüllt als sonst um diese Jahreszeit. Die Speicher sind zu 2/3 voll. Der Grund sind die im Vergleich hohen Gaspreise wegen des Iran-Kriegs. Deshalb ist es weniger attraktiv, Gas auf Vorrat einzukaufen. Die E-Control beruhigt aber, es ist genug Gas für den kommenden Winter vorhanden. Um bei Waldbränden beim Löschen zu helfen, sind allein die Hubschrauber des Bundesheeres heuer schon 17 Mal angefordert worden. Über 3 Millionen Liter Löschwasser haben die Helis meist in schwer zugängliches Gelände gebracht. Im Vorjahr hat das Heer nur einen Hubschrauber zum Waldbrandeinsatz geschickt.
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8: Das Wetter teilt sich heute auf zwischen West, Ost und auch Süd. In Vorarlberg, Tirol und Salzburg ist es meist sonnig, aber frisch. Weiter Richtung Süden gibt es viele Wolken am Himmel. Die Wolken verschwinden hier auch nur langsam oder gar nicht. Zum Teil sind von Osttirol bis in die Obersteiermark auch noch ein paar Regentropfen dabei. Am Thermometer stehen heute höchstens 19 bis 26 Grad.
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10: Was auch immer ihr am heutigen Sonntag macht, wir sind gerne mit dabei. Ob chillen, wandern, Karten spielen oder lesen, wir wünschen euch viel Spaß.
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2: Wenn es im Sommer auch im Schlafzimmer karibisch heiß ist, dann liegt der Gedanke nahe, einfach weg mit allem Stoff und splitternackt ins Bett springen. Aber ist das wirklich die beste Idee, nackt schlafen? Das haben wir Textilexpertin Maria Mörtenschlag gefragt.
3: Also am Ende des Tages jeder, wie er möchte. Es hilft natürlich, weil es einfach ein bisschen kühler ist, man hat eine zusätzliche Schicht weniger an. Aber was natürlich dann gefährlich ist, gerade wenn man Ventilatoren schläft, dass wenn man schwitzt, dass man dann schneller krank wird. Deswegen ist es da auch lieber ein Pyjama aus Baumwolle oder Leine anziehen und das ist sehr kühl.
2: Danke, Textilexpertin Maria Mörtenschlag. Ihr Extra-Tipp also, ein hauchdünner Pyjama aus Naturfasern, der saugt den Schweiß auf und kühlt den Körper effektiver, als es die nackte Haut je könnte.
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6: Das Wetter teilt sich heute auf zwischen West, Ost und auch Süd. In Vorarlberg, Tirol und Salzburg ist es meist sonnig, aber frisch. Weiter Richtung Süden gibt es viele Wolken am Himmel. Die Wolken verschwinden hier auch nur langsam oder gar nicht. Zum Teil sind von Osttirol bis in die Obersteiermark auch noch ein paar Regentropfen dabei. Am Thermometer stehen heute höchstens 19 bis 26 Grad.
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8: Schönen Sonntag, Österreich. Super, dass wir bei euch laufen. Wir haben nicht nur gute Nachrichten, klasse Einrichtungstrends, die neuesten Serienhighlights oder auch Tipps, die euch das Leben leichter machen. Wir haben auch die beste Playlist des Landes für euch. Ich bin die Birgit und wünsche euch eine super Zeit mit eurem neuen Wohnfühlradio.
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1: Manchmal ist der richtige Weg nicht der einfachste Weg. Aus dem Zeichentrick-Klassiker Pocahontas.
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2: Katzen lieben es, auf Bäume zu klettern und über Gartenmauern zu spazieren. Sie haben von oben einfach alles im Blick. Wenn ihr eine Wohnungskatze habt, könnt ihr ganz einfach selber einen sogenannten Catwalk bauen. Achtet beim Bau auf Stabilität der Elemente, baut verschiedene Ebenen, Plattformen und Elemente ein. Das sorgt für Abwechslung. Auf keinen Fall sollte eine Katzenhängematte fehlen. Samtpfoten lieben es, darin zu chillen und von der erhöhten Position alles beobachten zu können. Wenn ihr basteltechnisch nicht zur Profiabteilung gehört, könnt ihr den Katzenparcours auch als Set kaufen. Viel Spaß beim Aufbauen.
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11: Mit Hannes Harp. Wegen der drückenden Hitze sind viele diesen Sommer auf die Berge geflüchtet. Hitze, Kreislaufprobleme oder Stürze können aber dafür sorgen, dass solche Ausflüge schnell zu einem Notfall werden. Genug trinken, die richtige Ausrüstung wie gute Schuhe oder Verbandszeug sind einfache Tricks, um Notfällen vorzubeugen oder darauf vorbereitet zu sein, sagt uns das Rote Kreuz. Bei einem Unfall gilt, ruhig bleiben, den Betroffenen möglichst wenig bewegen und erste Hilfe leisten sowie den Notruf 144 oder 112 wählen. Um Fortbildungen für Kindergärtnerinnen und Kindergärtner leichter zu machen, gibt es eine neue Förderung. Das RMS fördert mit zusätzlichem Geld berufsbegleitende Weiterbildung. Insgesamt 3 Millionen € an Fördergeld liegen von 2027 bis 2029 im Topf, sagt Bildungsminister Christoph Wiederkehr. Der Fokus liegt dabei besonders auf Assistenzkräfte. Sie können sich mit Kursen an den Unis zu gruppenführenden Elementarpädagoginnen und Pädagogen ausbilden lassen. Tiroler Polizisten haben gestern Nachmittag eine Frau und einen Buben von einem gekenterten Segelboot am Aachensee gerettet. Die 48-Jährige und der 11-Jährige haben sich auf den Rumpf gerettet. Das Polizeiboot hat sie aufgenommen und an Land gebracht. Beide sind unverletzt geblieben. Die Wasserrettung hat das Boot ans Ufer geschleppt.
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11: Mehr Sonne als Wolken gibt es von Innsbruck bis nach Niederösterreich entlang der Donau. Auch von Unterkärnten bis ins Burgenland gibt es nach und nach mehr Sonne. Dichtere Wolken dagegen von der Grenze zu Südtirol bis zum Wechsel und in Oberkärnten. Nur vereinzelt schaut hier die Sonne vorbei. Auch ein paar Regentropfen können noch dabei sein. Das Thermometer zeigt uns heute noch zwischen maximal 20 bis 27 Grad.
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12: Ob im Auto, auf der Couch oder vielleicht sogar in der Arbeit, wir sind bei euch und haben die lässigsten Songs mit dabei. Ich bin die Birgit, schönen Sonntag Österreich.
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2: Die Geburtstagsparty eurer Tochter oder eures besten Freundes steht kurz bevor und ihr wollt schnell viele Eier kochen für das selbstgemachte Buffet? Ganz einfach. Gebt die rohen Eier auf den Backrost und gebt sie dann ins Rohr bei 200 Grad Umluft für 10 Minuten. Kein übermäßiger Wasserverbrauch im Riesentopf, sondern einfach Eier auf dem Rost aus dem Backrohr nehmen. Abkühlen, schälen, fertig.
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6: Mehr Sonne als Wolken gibt es von Innsbruck bis nach Niederösterreich entlang der Donau. Auch von Unterkärnten bis ins Burgenland gibt es nach und nach mehr Sonne. Dichtere Wolken dagegen von der Grenze zu Südtirol bis zum Wechsel und in Oberkärnten. Nur vereinzelt schaut hier die Sonne vorbei. Auch ein paar Regentropfen können noch dabei sein. Das Thermometer zeigt uns heute noch zwischen maximal 20 bis 27 Grad.
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9: Ein ganz gechillter Sonntag ist das heute mit eurem neuen Wohlfühlradio auf DAB+. Ich bin die Birgit und wir haben die beste Playlist des Landes. Genießt euren Sonntag.
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2: Geht es euch auch so, dass der Sommer automatisch mehr Farbe auf eure Teller bringt? Die Martina Schobesberger ist hier auf eurem Wohlfühlsender. Und das hier ist noch so ein Grund, warum der Sommer gesund ist. Gesunde Ernährung geht da irgendwie automatisch, Kollege Michi Siemann.
3: Ihr braucht nur in die Gemüseregale zu schauen oder in den Garten, wenn ihr einen habt. Alles reift in bunten Farben. Sommer ist Erntezeit und bereichert unseren Speiseplan mit einer riesen Auswahl an Obst und Gemüse. Tomaten, Gurken, Beeren, Radieschen, Salate, Kräuter. Im Sommer ist es einfacher, sich gesund zu ernähren.
2: Und eine reife, noch von der Sonne warme Tomate, so frisch gepflückt, das ist wirklich was Gutes. Und Cocktailtomaten sind selbst für Kinder oft einmal eine Nascherei.
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2: Heute nehmen wir euch mit zu einer spannenden Schnitzeljagd an den Traunsee. Dort geht ihr auf die Jagd nach dem Schatz des Piraten Black Salt. Er trieb am Traunsee sein Unwesen und soll den Schatz in Traunkirchen versteckt haben. Aber Vorsicht, man sagt, der Schatz sei verflucht. Deshalb traute sich bisher niemand, ihn zu suchen. Es wurden jedoch Aufzeichnungen hinterlassen, wo er sich befinden könnte. Wenn ihr mutig genug seid, folgt den Hinweisen, entschlüsselt die Rätsel und findet den Piratenschatz vom Traunsee. Startpunkt für diese spannende Schnitzeljagd ist im Ortszentrum von Traunkirchen.
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8: Mit Hannes Harp. Ausflüge in die Berge boomen aktuell. Viele dürften in den letzten Wochen wohl wegen der Hitze zum Wandern auf die Berge sein. Schnell kann es da bei Wanderungen aber zu einem Notfall kommen, weil jemand stürzt oder vielleicht Kreislaufprobleme bekommt. Hier ist es wichtig, schnell den Notruf 144 zu wählen, bei schlechtem Netz den Euro-Notruf 112, weil der Priorität bekommt. Genug trinken, die richtige Ausrüstung wie gute Schuhe oder Verbandszeug sind einfache Tricks, um Notfällen vorzubeugen oder darauf vorbereitet zu sein, sagt uns das Rote Kreuz. In der deutschen Bodenseestadt Friedrichshafen beschweren sich viele Bewohner derzeit über einen unangenehmen Geruch. Woher der rätselhafte Gestank kommt, ist derzeit noch unklar. Messungen der Feuerwehr sind bislang ohne Ergebnis verlaufen. Jetzt soll ein offizieller Fragebogen klären, woher der Geruch kommt. Die Bewohner können da etwa Beschreibungen wie ranzig, süß, Gülle oder chemisch auswählen. Die beliebte Hafenpromenade ist aber nicht betroffen. Formel 1. In Zandvoort startet heute um 15 Uhr der Grand Prix der Niederlande. Weltmeister Lando Norris startet mit seinem McLaren von der Pole Position. Hinter ihm gehen mit George Russell und WM-Leader Kimi Antonelli die beiden Mercedes-Piloten ins Rennen. Max Verstappen steht bei seinem Heim-Grand Prix auf Startplatz 7.
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8: Die kommenden Stunden gibt's je nach Region in Österreich einiges an Sonne oder viele Wolken. Die Sonne zeigt sich vor allem vom Westen, entlang der Donau und in Unterkärnten. Auch im Burgenland kommt die Sonne immer mehr raus. Vom Brenner bis zum Wechsel schaut die Sonne seltener vorbei. Hier gibt's viele Wolken, die auch vereinzelt leichten Regen dabei haben. Bei den Temperaturen gibt's heute noch zwischen 20 bis 27 Grad.
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9: Schönen Sonntag, Österreich. Ich bin die Dagmar. Super, dass wir bei euch laufen. Wir haben gute Nachrichten, klasse Einrichtungstrends, die neuesten Serien-Highlights oder auch Tipps, die euch das Leben leichter machen. Und eine super Playlist sowieso. Hier ist sie wieder.
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2: Taschentücher raus und ab auf die Couch, denn eine der erfolgreichsten Netflix-Serien aller Zeiten bekommt jetzt ihren würdigen Abschluss. Outer Banks geht in die absolut letzte Runde mit Staffel 5. Ist eine super erfolgreiche Teenie-Serie über eine Gruppe von Jugendlichen, den Pokes, die einen legendären Goldschatz suchen. Und im großen Finale, da geht es um ein mystisches Artefakt, nämlich um eine blaue Krone.
3: Die Legende besagt, die Krone kann Tote wiedererwecken.
4: Denkst du, was ich denke?
3: Ja.
4: Wir hätten da einen Plan.
2: Packend, voller Action und mit jeder Menge Herzschmerz. So verabschieden wir uns von unseren Lieblingsschatzsuchern in der 5. und letzten Staffel Outer Banks auf Netflix.
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10: Die kommenden Stunden gibt es je nach Region in Österreich einiges an Sonne oder viele Wolken. Die Sonne zeigt sich vor allem vom Westen, entlang der Donau und in Unterkärnten. Auch im Burgenland kommt die Sonne immer mehr raus. Vom Brenner bis zum Wechsel schaut die Sonne seltener vorbei. Hier gibt es viele Wolken, die auch vereinzelt leichten Regen dabei haben. Bei den Temperaturen gibt es heute noch zwischen 20 bis 27 Grad.
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13: Hallo Österreich, ich bin's, die Dagmar Hager, hier auf eurem Wohlfühlsender. Was auch immer ihr heute am Sonntag macht, wir sind gerne mit dabei und wünschen euch ganz, ganz viel Spaß.
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1: Obgleich wir von verschiedenen Orten kommen und verschiedene Sprachen sprechen, unsere Herzen schlagen gemeinsam. Aus dem Film Harry Potter.
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2: Die einen können ohne sie gar nicht einschlafen, anderen wiederum graust davor, vor Haustieren im Bett. Die deutsche Sängerin Leonie, das ist die hier. And I go, Leonie hat im Podcast Nikos Tank verraten, dass sie natürlich ihren Hund mit ins Bett nimmt. Mali heißt er, ein Havaneser, das ist so ein kleiner weißer Lockenhund mit Stofftierknopfaugen.
3: Und nimmst du den mit ins Bett?
4: Ja, na klar.
3: Ja. Ja. Also der riecht jetzt nicht.
4: Die riecht gar nicht, die verliert auch kein Fell.
3: Das ist nämlich gut, weil ich finde manchmal, aber die rennt ja trotzdem mit ihren Pfötchen so überall dann so rum.
4: Die liegt halt auf ihrem Kissen und bewegt sich die ganze Zeit.
3: Aber so unten oder so oben auch bei dir?
4: Oben. Die hat links ein Kissen und rechts ein Kissen und ich habe wieder mit dem Kissen. Ich würde auch, ehrlich gesagt, ich meine, die ist jetzt draußen rumgelaufen, ich würde auch ihre Pfote jetzt abküssen und...
2: Stichwort Hundepfoten. Eine niederländische Studie hat ergeben, dass Hundepfoten sauberer sind als Schuhsohlen von Menschen.
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5: Mit Hannes Harp. Ausflüge in die Berge boomen aktuell. Viele dürften in den letzten Wochen wohl wegen der Hitze zum Wandern auf die Berge sein. Schnell kann es da bei Wanderungen aber zu einem Notfall kommen, weil jemand stürzt oder vielleicht Kreislaufprobleme bekommt. Hier ist es wichtig, schnell den Notruf 144 zu wählen, bei schlechtem Netz den Euro-Notruf 112, weil der Priorität bekommt. Genug trinken, die richtige Ausrüstung wie gute Schuhe oder Verbandszeug sind einfache Tricks, um Notfällen vorzubeugen oder darauf vorbereitet zu sein, sagt uns das Rote Kreuz. In der deutschen Bodenseestadt Friedrichshafen beschweren sich viele Bewohner derzeit über einen unangenehmen Geruch. Woher der rätselhafte Gestank kommt, ist derzeit noch unklar. Messungen der Feuerwehr sind bislang ohne Ergebnis verlaufen. Jetzt soll ein offizieller Fragebogen klären, woher der Geruch kommt. Die Bewohner können da etwa Beschreibungen wie ranzig, süß, Gülle oder chemisch auswählen. Die beliebte Hafenpromenade ist aber nicht betroffen. Formel 1. In Zandvoort startet heute um 15 Uhr der Grand Prix der Niederlande. Weltmeister Lando Norris startet mit seinem McLaren von der Pole Position. Hinter ihm gehen mit George Russell und WM-Leader Kimi Antonelli die beiden Mercedes-Piloten ins Rennen. Max Verstappen steht bei seinem Heim-Grand Prix auf Startplatz 7.
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5: Die kommenden Stunden gibt's je nach Region in Österreich einiges an Sonne oder viele Wolken. Die Sonne zeigt sich vor allem vom Westen, entlang der Donau und in Unterkärnten. Auch im Burgenland kommt die Sonne immer mehr raus. Vom Brenner bis zum Wechsel schaut die Sonne seltener vorbei. Hier gibt's viele Wolken, die auch vereinzelt leichten Regen dabei haben. Bei den Temperaturen gibt's heute noch zwischen 20 bis 27 Grad.
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2: Hallo, ich bin die Dagmar Hager hier im Wohlfühlsender. Wir begleiten euch gerne durch diesen Sonntag. Machen wir es uns gemeinsam gemütlich und was immer ihr auch gerade macht, wir sind bei euch und wünschen euch ganz viel Spaß.
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2: Wenn ihr im Sommer öfters mitten in der Nacht aufwacht und euer Nacken ist komplett nass geschwitzt, dann liegt es wahrscheinlich am Kopfpolster. Wir haben Textilexpertin Maria Mörtenschlag gefragt, welche Kissen denn am besten sind für den Sommer.
3: Auch hier wieder Naturmaterialien sind das A und O. Baumwolle, Seide, Kamelhaar ist auch ganz groß im Kommen, weil die Wolle das auch wieder sehr gut speichert und aber auch wieder abgibt. Und gerade wenn man im Nacken oft schwitzt, einen flachen Polster nehmen, damit die Zirkulation besser ist und nicht so viel Material auf das Genick draufkommt.
2: Also flache Kopfpolster und von der Füllung her?
3: Da ist auch wieder Polyester, hält den Schweiß in der Füllung drinnen, somit wird das wärmer, speichert es. Also auch hier wieder Naturmaterialien. Es gibt sehr hochwertige Hightech-Fasern, die was das aber auch schon sehr gut absorbieren und auch wieder weggeben können. Gerade für Allergiker oft besser als Naturfasern.
2: Danke, Textilexpertin Maria Mörtenschlag. Ihr Tipp: Steigt im Sommer auf flache Kopfpolster aus Naturmaterialien um. Die lassen den Kopf auch in heißen Nächten atmen.
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10: Die kommenden Stunden gibt es je nach Region in Österreich einiges an Sonne oder viele Wolken. Die Sonne zeigt sich vor allem vom Westen, entlang der Donau und in Unterkärnten. Auch im Burgenland kommt die Sonne immer mehr raus. Vom Brenner bis zum Wechsel schaut die Sonne seltener vorbei. Hier gibt es viele Wolken, die auch vereinzelt leichten Regen dabei haben. Bei den Temperaturen gibt es heute noch zwischen 20 bis 27 Grad.
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13: Feinen Sonntag, ich bin die Dagmar Hager. Bei uns gibt's alles zum Wohlfühlen. Wir sind der Sender, der euch rund um die Uhr einfach nur gut tut. Schönes Wochenende ist da.
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2: Sommer, Sonne, sogar der Stress macht irgendwie Ferien gerade. Der Sommer, der ist eine richtig gesunde Jahreszeit. Natürlich, weil viele Urlaub haben und da entspannen können. Und Kollege Michi Seemann, da reicht auch schon ein kurzer Ausflug für diesen Effekt.
3: Genau, finnische Wissenschaftler haben nämlich herausgefunden, dass ein längerer Urlaub nicht unbedingt mehr Erholung bringt als eine kurze Reise. Die maximale Erholung hatten die Urlauber in diesem Experiment am 8. Tag ihres Urlaubs. Mhm. Die ideale Urlaubsdauer sind zwischen 8 und 11 Tagen.
2: Spannend. Danke, Michi.
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2: Habt ihr auch einen absoluten Lieblingsfilm, den ihr unendlich oft anschauen könnt? So klingt's, wenn Schauspielerin Ashley Tisdale mal wieder einen Kinoabend daheim macht. Jurassic World, ihr habt es sicher erkannt. Ashley Tisdale, ihr wisst, sie ist mit den Highschool-Musical-Filmen so richtig berühmt geworden. Privat allerdings hat sie einen ganz anderen Filmgeschmack, erzählt sie beim Videorundgang Open Door mit dem Magazin AD Germany.
3: Jurassic World is my all-time rainy day movie.
2: Jurassic World ist mein absoluter Lieblingsfilm für verregnete Tage. Ich kann ihn in Endlosschleife schauen, immer und immer wieder. Meine Freunde sagen, ich bin besessen von diesem Film.
3: I'm obsessed with that movie.
2: Von Jurassic World. Inzwischen gibt es davon 3 Teile, plus die 3 Alten von Jurassic Park, quasi ein Streaming-Tipp von Schauspielerin Ashley Tisdale.
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3: Mit Hannes Harp. Betrüger versuchen es vermehrt mit einer neuen Masche, und zwar locken sie mit Nebenjobs, etwa in den sozialen Medien. Angeboten werden da angebliche Jobs, die man bequem von zu Hause aus machen kann am PC. Dann gibt's plötzlich einen Schulungs- oder Lizenzvertrag, den man unterschreiben muss, und es wird Geld gefordert, warnt die Arbeiterkammer. Wer schon auf solche Betrüger reingefallen ist, der kann sich Hilfe bei der Arbeiterkammer holen. Um bei Waldbränden beim Löschen zu helfen, sind allein die Hubschrauber des Bundesheeres heuer schon 17 Mal angefordert worden. Über 3 Millionen Liter Löschwasser haben die Helis meist in schwer zugängliches Gelände gebracht. Im Vorjahr hat das Heer nur einen Hubschrauber zum Waldbrandeinsatz geschickt. Lesen, bis der Zug kommt, können Reisende derzeit an einigen Bahnhöfen in Deutschland. Klassiker der Literatur sind in Kurzfassung an Bahnhofswänden zu lesen. Sie sind von KI auf 5 Minuten 30 Lesezeit zusammengefasst. Das Projekt soll Klassiker zugänglicher machen und die Wartezeit verkürzen.
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3: Warm und zeitweise sonnig wird der Wochenstart morgen. Viel Sonne gibt es von Vorarlberg über Salzburg bis nach Niederösterreich. Auch bis Slowenien scheint teils die Sonne. Hier gibt's aber von Osttirol über die Obersteiermark bis in tiefer gelegene Regionen dichtere Wolken. Im Laufe des Nachmittags wird's hier vereinzelt blitzen und donnern. Bei den Temperaturen gehen sich morgen zwischen 21 bis 28 Grad aus.
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5: Einen gechillten Sonntag wünsche ich euch. Hallo, ich bin die Dagmar Hager. Wir sind euer Wohlfühlradio und das hier ist wieder unsere Playlist. Schön, dass ihr hier seid.
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2: Das ist euch bestimmt auch schon mal passiert. Ihr kocht eine richtig gute Suppe oder einen Eintopf, wollt zum Schluss abschmecken und der Salzstreuer war nicht richtig verschlossen. Jetzt ist das Essen total versalzen. Die Lösung? Legt eine geschälte, rohe Kartoffel in die Suppe oder die Soße. Kartoffeln sind nämlich richtige Salzmagneten. Und euer Essen ist gerettet.
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8: Warm und zeitweise sonnig wird der Wochenstart morgen. Viel Sonne gibt es von Vorarlberg über Salzburg bis nach Niederösterreich. Auch bis Slowenien scheint teils die Sonne. Hier gibt es aber von Osttirol über die Obersteiermark bis in tiefer gelegene Regionen dichtere Wolken. Im Laufe des Nachmittags wird es hier vereinzelt blitzen und donnern. Bei den Temperaturen gehen sich morgen zwischen 21 bis 28 Grad aus.
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11: Ob im Auto, irgendwo unterwegs, auf der Couch oder vielleicht sogar bei der Arbeit, wir sind gerne bei euch und haben die lässigsten Songs mit dabei. Hallo, ich bin die Dagmar Hager. Schönen Sonntag mit eurem Sender, der euch einfach nur gut tut.
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1: Ohne Ziel ist jeder Weg falsch. Konfuzius, chinesischer Philosoph.
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2: Wer eine Katze zu Hause hat, weiß, wie angenehm das Schnurren so eines Mini-Tigers ist. Aber woher kommt das und was will uns die Katze damit sagen? Das Schnurren ist der erste Laut, der Mutterkatze und Kitten miteinander verbindet. Beim Milchtreten der kleinen Kätzchen beruhigt die Katze ihren Nachwuchs und vermittelt Sicherheit. Uns Menschen gegenüber ist es ein Zeichen von Wohlgefühl und Entspannung. Aber auch beim Tierarzt kann die Samtpfote zu schnurren beginnen. Das ist dann ein Zeichen von Beschwichtigung. Quasi, tu mir nix, dann tu ich dir auch nichts.
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3: Mit Hannes Harp. Betrüger versuchen es vermehrt mit einer neuen Masche, und zwar locken sie mit Nebenjobs, etwa in den sozialen Medien. Angeboten werden da angebliche Jobs, die man bequem von zu Hause aus machen kann am PC. Dann gibt's plötzlich einen Schulungs- oder Lizenzvertrag, den man unterschreiben muss, und es wird Geld gefordert, warnt die Arbeiterkammer. Wer schon auf solche Betrüger reingefallen ist, der kann sich Hilfe bei der Arbeiterkammer holen. Um bei Waldbränden beim Löschen zu helfen, sind allein die Hubschrauber des Bundesheeres heuer schon 17 Mal angefordert worden. Über 3 Millionen Liter Löschwasser haben die Helis meist in schwer zugängliches Gelände gebracht. Im Vorjahr hat das Heer nur einen Hubschrauber zum Waldbrandeinsatz geschickt. Lesen, bis der Zug kommt, können Reisende derzeit an einigen Bahnhöfen in Deutschland. Klassiker der Literatur sind in Kurzfassung an Bahnhofswänden zu lesen. Sie sind von KI auf 5 Minuten 30 Lesezeit zusammengefasst. Das Projekt soll Klassiker zugänglicher machen und die Wartezeit verkürzen.
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3: Warm und zeitweise sonnig wird der Wochenstart morgen. Viel Sonne gibt es von Vorarlberg über Salzburg bis nach Niederösterreich. Auch bis Slowenien scheint teils die Sonne. Hier gibt es aber von Osttirol über die Obersteiermark bis in tiefer gelegene Regionen dichtere Wolken. Im Laufe des Nachmittags wird es hier vereinzelt blitzen und donnern. Bei den Temperaturen gehen sich morgen zwischen 21 bis 28 Grad aus.
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1: Schönes Wochenende, Österreich, fein, dass ihr euch von uns verwöhnen lasst. Ich bin die Dagmar Hager. Genießt euren Sonntag so gut ihr könnt.
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2: Eine Kultkomödie aus den 90er Jahren bekommt jetzt eine eigene Serie auf Amazon Prime. Der knallpinke Film Natürlich Blond mit Reese Witherspoon als rosa Püppchen, das von allen unterschätzt und dann Anwältin wird. Ja, dieser Film kommt jetzt als Serie wieder und heißt Elle. Über Elle Woods, wie sie als Teenagerin mit ihren Eltern umziehen muss, vom glamourösen Bel Air ins graue Seattle, und dort ist alles ziemlich anders.
3: Ich bin Elle. Was? Ich trinke gern Eiskaffee, mag den Juli und wenn Leute Tennissachen tragen, obwohl sie nicht zum Tennis gehen. Will jemand, dass du mich verarschst?
2: Witzige Serie mit einem Hammer-Soundtrack, also ein 90er-Hit nach dem anderen. Elle auf Amazon Prime.
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6: Warm und zeitweise sonnig wird der Wochenstart morgen. Viel Sonne gibt es von Vorarlberg über Salzburg bis nach Niederösterreich. Auch bis Slowenien scheint teils die Sonne. Hier gibt es aber von Osttirol über die Obersteiermark bis in tiefer gelegene Regionen dichtere Wolken. Im Laufe des Nachmittags wird es hier vereinzelt blitzen und donnern. Bei den Temperaturen gehen sich morgen zwischen 21 bis 28 Grad aus.
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7: Mit der Dagmar Hager. Hallo, was immer ihr heute auch macht, wir sind gerne mit dabei, ob chillen, kochen, lesen oder vielleicht sogar arbeiten. Wir wünschen euch auf jeden Fall viel Spaß hier am Wohlfühlsender.
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2: Ihr sitzt am warmen Sandstrand, die Sonnenstrahlen kitzeln eure Haut und manchmal schwappt eine kleine Welle sanft über eure nackten Zehen. Genau so fühlt sich für viele der ideale Sommertag an und genau der ist auch gesund, Kollege Michi Simon.
3: Ja, ganz genau. Die frische Meeresbrise ist gesund und gut für die Atemwege. Das Salzwasser wiederum wirkt entzündungshemmend auf unsere Haut und der Auftrieb im salzigen Wasser entlastet unsere Gelenke. Doch bereits nur der Klang des Meeresrauschens wirkt bei vielen Menschen schon nach wenigen Minuten tief entspannend. Der Klang des Meeres kann sogar Tinnituspatienten helfen. Das Rauschen lenkt uns von unangenehmen Geräuschen ab, wir sind entspannter und schlafen besser.
2: Danke Michi. Deshalb jetzt für euch 5 Sekunden Meeresrauschen.
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2: Wie oft habt ihr heute im Auto schon geflucht? Und wie oft war euer Finger dabei schon kurz vor der Hupe? Na, erwischt? In Südeuropa gehört das Dauerhupen ja praktisch zum guten Ton. Bei uns in Österreich sieht das Gesetz das aber völlig anders. Hier gilt laut Straßenverkehrsordnung ein generelles Hupverbot. Erlaubt ist das Signal nur, wenn es wirklich um die Verkehrssicherheit geht, also um einen Unfall im letzten Moment zu verhindern. Die Hupe ist also kein Ventil für Ärger oder Ungeduld, sondern ein reines Notfallsignal. Also, statt Hupen, dreht das nächste Mal lieber die Musik lauter und atmet tief durch.
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6: Mit Hannes Harp. Betrüger versuchen es vermehrt mit einer neuen Masche, und zwar locken sie mit Nebenjobs, etwa in den sozialen Medien. Angeboten werden da angebliche Jobs, die man bequem von zu Hause aus machen kann am PC. Dann gibt's plötzlich einen Schulungs- oder Lizenzvertrag, den man unterschreiben muss, und es wird Geld gefordert, warnt die Arbeiterkammer. Wer schon auf solche Betrüger reingefallen ist, der kann sich Hilfe bei der Arbeiterkammer holen. Um bei Waldbränden beim Löschen zu helfen, sind allein die Hubschrauber des Bundesheeres heuer schon 17 Mal angefordert worden. Über 3 Millionen Liter Löschwasser haben die Helis meist in schwer zugängliches Gelände gebracht. Im Vorjahr hat das Heer nur einen Hubschrauber zum Waldbrandeinsatz geschickt. Lesen, bis der Zug kommt, können Reisende derzeit an einigen Bahnhöfen in Deutschland. Klassiker der Literatur sind in Kurzfassung an Bahnhofswänden zu lesen. Sie sind von KI auf 5 Minuten 30 Lesezeit zusammengefasst. Das Projekt soll Klassiker zugänglicher machen und die Wartezeit verkürzen.
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6: Warm und zeitweise sonnig wird der Wochenstart morgen. Viel Sonne gibt es von Vorarlberg über Salzburg bis nach Niederösterreich. Auch bis Slowenien scheint teils die Sonne. Hier gibt es aber von Osttirol über die Obersteiermark bis in tiefer gelegene Regionen dichtere Wolken. Im Laufe des Nachmittags wird es hier vereinzelt blitzen und donnern. Bei den Temperaturen gehen sich morgen zwischen 21 bis 28 Grad aus.
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8: Mit der Dagmar Hager, hallo. Wir sind natürlich auch heute am Sonntag für euch da. Insbesondere mit ganz, ganz vielen lässigen Songs. Hier sind sie wieder.
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3: Schätzfrage. In einer sehr heißen Sommernacht, wie viel glaubt ihr, schwitzt euer Körper da im Schlaf? Darüber haben wir mit Textilexpertin Maria Mörtenstark gesprochen, denn dieser Schweiß, der muss ja auch irgendwo hin, Stichwort Bettwäsche, und die muss im Sommer ziemlich was leisten.
4: Die muss sehr viel leisten, gerade im Sommer zwischen einem halben Liter für die Nichtschwitzer bis zu 2 Liter für die Starkschwitzer. Das heißt, auf die kleine Fläche von der Bettdecke kommt schon sehr viel Feuchtigkeit rein. Deswegen ist es da ganz wichtig, natürliche Materialien zu verwenden, die was dann auch wieder rausgedunstet werden.
3: Danke, Maria Mörtenschlag. Ihr Extra-Tipp: Verwendet im Sommer Bettwäsche aus Naturmaterialien. Die schafft es, bis zu 2 Liter Schweiß aufzunehmen und auch wieder abzugeben.
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9: Warm und zeitweise sonnig wird der Wochenstart morgen. Viel Sonne gibt es von Vorarlberg über Salzburg bis nach Niederösterreich. Auch bis Slowenien scheint teils die Sonne. Hier gibt es aber von Osttirol über die Obersteiermark bis in tiefer gelegene Regionen dichtere Wolken. Im Laufe des Nachmittags wird es hier vereinzelt blitzen und donnern. Bei den Temperaturen gehen sich morgen zwischen 21 bis 28 Grad aus.
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10: Hallo allseits, ich bin die Dagmar und ich wünsche euch einen wunderschönen Sonntag mit dem Wohlfühlradio. Habt es fein und lasst euch heute von nichts und niemanden stressen.
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1: Sag, was du zu sagen hast und nicht, was du sagen solltest. Henry David Thoreau, amerikanischer Schriftsteller.
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2: In Österreich leben über 800.000 Hunde bei ihren Fraulis und Herrlis. Sie sind die besten Freunde auf vier Pfoten, aber oft verstehen wir Menschen einfach nicht, was uns die Wauzis eigentlich sagen wollen. Kein Wunder, zwar sind Hunde sehr kommunikativ, aber ihre Sprache ist halt eine komplett andere als unsere. Meine Kollegin Birgit Kern ist ja selber Hundemama. Birgit, du hast dich viel mit der Hundesprache beschäftigt. Was will der Hund denn mit Bellen ausdrücken?
3: Also das Bellen ist quasi das laute Ausdrücken von Emotionen. Je nach Tonlage und Situation kann das Bellen ein Zeichen von Aufregung, Freude, Angst, Frustration oder auch eine Warnung sein. Wenn mein Hund sich freut, bellt er ziemlich hoch und kurz. Wenn er aber einen Hund sieht, den er buchstäblich nicht riechen kann, fällt das Bellen eher tief und langsam aus. Außerdem bellt er, wenn er unter meinem Schreibtisch liegt, wenn sich jemand nähert. Mhm. Eine bessere Alarmanlage gibt's nicht.
2: Ja, außer er schläft tief und fest.
3: Ja, genau.
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11: Mit Hannes Harp. Betrüger versuchen es vermehrt mit einer neuen Masche, und zwar locken sie mit Nebenjobs, etwa in den sozialen Medien. Angeboten werden da angebliche Jobs, die man bequem von zu Hause aus machen kann am PC. Dann gibt's plötzlich einen Schulungs- oder Lizenzvertrag, den man unterschreiben muss, und es wird Geld gefordert, warnt die Arbeiterkammer. Wer schon auf solche Betrüger reingefallen ist, der kann sich Hilfe bei der Arbeiterkammer holen. Um bei Waldbränden beim Löschen zu helfen, sind allein die Hubschrauber des Bundesheeres heuer schon 17 Mal angefordert worden. Über 3 Millionen Liter Löschwasser haben die Helis meist in schwer zugängliches Gelände gebracht. Im Vorjahr hat das Heer nur einen Hubschrauber zum Waldbrandeinsatz geschickt. Lesen, bis der Zug kommt, können Reisende derzeit an einigen Bahnhöfen in Deutschland. Klassiker der Literatur sind in Kurzfassung an Bahnhofswänden zu lesen. Sie sind von KI auf 5 Minuten 30 Lesezeit zusammengefasst. Das Projekt soll Klassiker zugänglicher machen und die Wartezeit verkürzen.
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11: Warm und zeitweise sonnig wird der Wochenstart morgen. Viel Sonne gibt es von Vorarlberg über Salzburg bis nach Niederösterreich. Auch bis Slowenien scheint teils die Sonne. Hier gibt es aber von Osttirol über die Obersteiermark bis in tiefer gelegene Regionen dichtere Wolken. Im Laufe des Nachmittags wird es hier vereinzelt blitzen und donnern. Bei den Temperaturen gehen sich morgen zwischen 21 bis 28 Grad aus.
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14: Ich bin die Dagmar Hager. Hallo, fein, dass ihr uns hört. Wir begleiten euch durch diesen Sonntag und haben jetzt wieder lässige Songs nonstop. Habt es fein hier am Wohlfühlen.

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2: Das Müsli am Morgen gehört für viele zu einem perfekten Frühstück. Wenn nur die Spritzer von Milch, Hafer oder Mandeltrink auf der Kleidung nicht wären, wenn ihr die Flüssigkeit in die Schüssel gießt. Probiert mal das. Nehmt einen Esslöffel, dreht ihn um und gießt darüber die Flüssigkeit in die Schüssel. Voilà, keine Sauerei, nur purer Genuss.
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3: Mit der Dagmar Hager, hallo und feinen Sonntag. Und was immer ihr auch heute macht, wir wünschen euch ganz, ganz viel Spaß dabei.
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2: Frühstücken am Balkon, Radfahren, Wandern oder mit Freunden am Badesee chillen. So ein Sommer ist einfach herrlich und da sind viele viel mehr unterwegs draußen. Und das ist auch gesund, Kollege Michi Simann.
3: Ja genau, im Sommer sind wir nämlich mehr draußen in der Natur und das ist nachweislich gesund für unsere Psyche und wirkt gegen Stress. Das hat eine Studie der Med-Uni Wien ergeben. Bereits wenn ihr nur 20 Minuten in einem Wald seid, sind Entspannungseffekte wissenschaftlich messbar.
2: Danke, Kollege Michi Simann.
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2: Der Duft von frisch gebackenem Brot, der aus einer Bäckerei strömt, oder der Geruch von frisch gemähtem Gras. Wir haben euch heute gefragt, was denn euer Lieblingsduft ist.
3: Und zwar einmal Honig und Vanille, weil sie einfach gut riechen und weil sie cool sind und lecker sind. Und der Geruch von so alten Büchern. Die riechen einfach toll und die sind so nostalgisch.
4: Der Geruch von Kaffee, das entspannt mich. Wahrscheinlich schon seit der Kindheit.
5: Rosenduft, weil ich es sehr angenehm finde.
6: Die Mama hat immer so einen guten Schweinsbraten gemacht. Und das war immer ein herrlicher Duft. Das habe ich immer gefreut. Das auch nicht mehr an die Kindheit.
7: Ich mag zurzeit total gern Rosmarin und Limette. Am meisten auch halt in der Verbindung. Das taugt mir gescheit. Ich finde das auch beruhigend.
8: Wenn mein PC überhitzt und ich richtig rieche, wie das Plastik so ein bisschen schmilzt, dann weiß ich genau, dass ich den perfekten PC habe.
2: Wäre ich selber nie drauf gekommen, aber so hat eben jeder Mensch seinen Lieblingsduft.
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